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Hallo liebe Schlagerfreunde und herzlich willkommen zu einem Programm der deutschen Stimme hier auf Radio 5 EBI. Willkommen zum Schlagerkarussell mit eurer Sabine. Ich bin heute mal nicht im Studio, denn wenn Sie die Sendung hören, bin ich in Sydney, um mit meinem Hubby unseren Hochzeitstag nachzufeiern. Eigentlich hatten wir ja am 17. Juli 1989 geheiratet, aber da wir ja am 17. Juli 2026 mit dem kleinen Dominik im Schnee waren und darum nicht in die Oper gehen konnten, was wir sonst sehr gern an unserem Hochzeitstag tun, feiern wir dieses Jahr eben ein bisschen später und gönnen uns im Moment ein paar schöne Tage in Sydney. Naja, das ist ja auch wirklich gar nicht schlimm, denn wie heißt es so schön, dem Glücklichen schlägt keine Stunde.

Heute, am 20. August, feiern wir einen ganz besonderen, kuriosen Feiertag. Den Endlich-Kaputt-Tag. Er erinnert uns an all jene Dinge, die schon lange niemand mehr braucht, die ständig im Weg stehen und die einfach nicht kaputt gehen wollen. Bei uns zu Hause war das über viele Jahre eine große Glasschale. Ich fand sie wunderschön, sie war eindrucksvoll, schwer und aus richtig dickem Glas. Auf unserem Esstisch machte sie sich, zumindest meiner Meinung nach, ausgesprochen dekorativ. Der Rest meiner Familie war da ganz anderer Ansicht. Für sie war diese Schale vor allem nur eins, nämlich im Weg. Wollte jemand die Zeitung aufschlagen, musste die Schale weichen. Kam das Essen auf den Tisch, musste sie umziehen. Brauchten wir Platz für Gäste, wurde sie ins Schlafzimmer verbannt, manchmal wanderte sie auf die Anrichte, auf einen Stuhl oder manchmal sogar auf den Fußboden. Eigentlich war diese Glasschale ständig unterwegs, nur eben nie freiwillig. Außer mir mochte sie niemand. Und vermutlich gab es in meiner Familie sogar heimliche Hoffnungen, sie könnte eines Tages einen, sagen wir mal, kleinen Unfall haben. Aber diese Schale war praktisch unzerstörbar. Sie überlebte sämtliche Umzüge unserer Familie. Sie wurde in Zeitungspapier gewickelt, in Umzugskartons gepackt, auf Lastwagen verladen, aufs Schiff verfrachtet und wirklich über viele, viele Kilometer transportiert. Bei jedem Umzug gingen irgendwelche Dinge zu Bruch. Ein Teller, eine Tasse, auch mal eine Vase. Aber wenn die Kartons ausgepackt wurden, kam sie wieder zum Vorschein. Unsere Glasschale, völlig unbeschädigt und bereit, erneut auf dem Esstisch im Weg zu stehen. Meine Familie nahm es schließlich mit einer Mischung aus Resignation und stillem Entsetzen hin. Wahrscheinlich dachte jeder, dieses Ding überlebt uns alle. Ja, und dann kam jener denkwürdige Tag. Ausgerechnet ich. Der einzige Mensch im Haus, der diese Schale wirklich mochte, nahm sie vom Tisch. Ich wollte sie vom Staub befreien und abwaschen und dabei glitt sie mir plötzlich aus den Händen. Erst war totale Stille und dann ein gewaltiges Krachen. Die Schale lag in unzähligen Scherben auf dem Boden. Nach all den Jahren, nach sämtlichen Umzügen und zahllosen gefährlichen Zwischenlagerungen war sie tatsächlich kaputt. Ich war ehrlich richtig traurig und stand fassungslos vor den Überresten meines Lieblingsstückes. Meine Familie dagegen bemühte sich, angemessen betroffen auszusehen. Aber in einigen Gesichtern konnte ich deutlich eine gewisse Erleichterung erkennen. Niemand jubelte, zumindest nicht laut, doch innerlich hörte ich

0: förmlich einen ganzen Familienchor rufen, endlich kaputt. Und seitdem haben wir mehr Platz auf dem Esstisch. Das Essen kann ohne vorherige Möbelrückaktionen serviert werden. Und niemand muss mehr fragen, wohin stellen wir denn jetzt wieder diese Schale? Ich vermisse sie tatsächlich immer noch. Ja, selbst die hartnäckigsten Dinge haben irgendwann ein Ende. Sogar unsere beinahe unverwüstliche Glasschale. Und weil man einen solchen Abschied nicht allzu traurig nehmen sollte, hören wir jetzt Stefan Remmler mit der beruhigenden Erkenntnis: Alles hat ein Ende, nur die Wurst hat zwei.
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Heute, am 20. August, erinnern wir uns an zwei außergewöhnliche Künstlerinnen, die jahrzehntelang gemeinsam auf der Bühne standen. Alice und Ellen Kessler. Die berühmten Kessler-Zwillinge wurden am 20. August 1936 im sächsischen Nerchau geboren. In diesem Jahr hätten sie ihren 90. Geburtstag gefeiert. Schon als Kinder erhielten Alice und Ellen Ballettunterricht. Mit gerade einmal 16 Jahren verließen sie gemeinsam mit ihren Eltern die DDR und begannen im Westen eine beeindruckende internationale Karriere. Mitte der 50er Jahre wurden sie am berühmten Pariser Revue-Theater Lido engagiert. Mit ihren eleganten Tanzauftritten, ihrer perfekten Synchronität und ihren langen Beinen sorgten sie bald in ganz Europa für Aufsehen. Die beiden waren jedoch weit mehr als nur Tänzerinnen. Sie sangen, spielten in Filmen und traten in zahlreichen internationalen Fernsehshows auf. Dabei begegneten sie Weltstars wie Frank Sinatra, Fred Astaire oder Elvis Presley. 1959 vertraten Alice und Ellen Deutschland beim Eurovision Song Contest mit dem fröhlichen Lied »Heute Abend wollen wir tanzen gehen«. Später wurden sie besonders in Italien zu großen Stars und prägten dort über viele Jahre die Unterhaltungssendungen des Fernsehens. Auch privat blieben die Schwestern nahezu unzertrennlich. Sie lebten gemeinsam, unterstützten einander und standen noch im hohen Alter auf der Bühne. Am 17. November 2025 nahmen Alice und Ellen Kessler im Alter von 89 Jahren gemeinsam Abschied vom Leben. Geblieben ist die Erinnerung an zwei elegante, disziplinierte und charmante Künstlerinnen, die deutsche Unterhaltungsgeschichte geschrieben haben. Und anlässlich ihres 90. Geburtstages sagen wir heute noch einmal Vorhang auf für Alice und Ellen Kessler mit ihrem Lied »Heute Abend wollen wir tanzen gehen«.

es gibt noch über einen Anlass zu berichten. Heute, am 20. August, jährt sich der Todestag eines der außergewöhnlichsten deutschen Musiker und Liedermacher, Rio Reiser. Er war rebellisch und unbequem, zugleich aber auch poetisch, gefühlvoll und überraschend humorvoll. Mit seinen Liedern prägte er die deutsche Musikgeschichte und wurde für viele zum Sprachrohr einer ganzen Generation. Erinnern wir uns nun an den Mann, der zwar niemals wirklich regierte, musikalisch aber dennoch zum König von Deutschland wurde. Heute jährt sich der Todestag von Rio Reiser zum 30. Mal. Er war ein Künstler, der mit seinen Texten ganze Generationen berührte. Rio Reiser wurde am 9. Januar 1950 als Ralf Christian Möbius in West-Berlin geboren. Schon früh interessierte er sich für Musik, Literatur und Theater. Bekannt wurde er in den 70er Jahren als Sänger und kreativer Kopf der Band Ton, Steine, Scherben. Ihre Lieder waren laut, rebellisch und politisch. Titel wie »Keine Macht für niemand« oder »Macht kaputt, was euch kaputt macht« wurden zu musikalischen Parolen einer jungen Generation, die gesellschaftliche Veränderungen forderte. Nach der Auflösung der Band begann Rio Reiser Mitte der 80er Jahre eine erfolgreiche Solokarriere. Sein wohl bekanntestes Lied ist »König von Deutschland«. Darin beschrieb er mit viel Humor, Ironie und Gesellschaftskritik, was er alles tun würde, wenn er König von Deutschland wäre. Das Lied wurde zu einem Klassiker der deutschsprachigen Popmusik. Doch Rio Reiser konnte auch ganz andere Töne anschlagen. Seine gefühlvolle Ballade »Junimond« erzählt von Trennung, Sehnsucht und der Hoffnung, irgendwann über einen geliebten Menschen hinwegzukommen. Später wurde das Lied von zahlreichen Künstlerinnen und Künstlern neu aufgenommen. Rio Reiser starb am 20. August 1996 im Alter von nur 46 Jahren in seinem Haus im nordfriesischen Fresenhagen. Seine Lieder aber sind geblieben. Ehrlich, poetisch, manchmal wütend und manchmal voller Verletzlichkeit. Er war vielleicht niemals wirklich König von Deutschland, doch in der deutschen Musikgeschichte hat Rio Reiser bis heute einen ganz besonderen Platz. Und mit dem Lied »Junimond« eröffne ich jetzt den Balladenladen.

0: Liebe ist alles ist eine gefühlvolle Ballade des deutschen Liedermachers Reinhard May. Das Lied erschien 1998 auf seinem Album Flaschenpost und beschäftigt sich mit einer der ältesten und zugleich wichtigsten Fragen des Lebens. Was bedeutet Liebe eigentlich? Reinhard May versucht dabei gar nicht erst eine einfache Antwort zu geben. Für ihn lässt sich Liebe weder genau erklären noch planen. Sie kann ganz plötzlich entstehen, einen einzigen Augenblick andauern oder zwei Menschen ein ganzes Leben lang begleiten. Sie folgt keinen festen Regeln und lässt sich weder erzwingen noch berechnen. Und dabei meint Reinhard May nicht nur unbedingt die romantische Liebe zwischen zwei Menschen, sein Lied kann ebenso als eine Würdigung der Liebe innerhalb einer Familie, der Freundschaft oder der tiefen Verbundenheit mit einem anderen Menschen verstanden werden. Liebe zeigt sich schließlich nicht immer in großen Worten oder spektakulären Gesten. Oft sind es die kleinen Dinge. Ein verständnisvoller Blick, eine helfende Hand, ein tröstendes Wort oder einfach das Gefühl, nicht alleine zu sein. Und wie so oft bei Reinhard May steht der Text im Mittelpunkt, seine ruhige, unverwechselbare Stimme und die zurückhaltende musikalische Begleitung geben den Worten genügend Raum, ihre Wirkung zu entfalten. Ohne übertrieben sentimental zu werden, erinnert uns das Lied daran, was im Leben wirklich zählt. Gerade in schwierigen Zeiten, bei Abschied, Verlust oder Einsamkeit, kann Liebe Halt geben und Erinnerungen bewahren. Vielleicht liegt daran die wichtigste Botschaft dieses Liedes: Vieles im Leben ist vergänglich. Besitz, Erfolg und manchmal sogar unsere Pläne. Doch die Liebe, die wir gegeben und empfangen haben, hinterlässt Spuren. Und hier ist Reinhard May mit seiner wunderschönen musikalischen Erkenntnis: Liebe ist alles.
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Tja, und ich habe noch ein schönes Lied über Liebe, die sich auch auf ganz alltäglich und manchmal ziemlich amüsante Weise bemerkbar machen kann, zum Beispiel dann, wenn der geliebte Mensch verreist ist und man sehnsüchtig auf seine Rückkehr wartet. Genau darum geht es in dem Lied 13 Tage der deutschen Gruppe Schweizer. Der Titel erschien 1987 und wurde zum größten Erfolg der Band um den Sänger und Komponisten Klaus-Peter Schweizer. Im Lied ist die geliebte Frau für 13 Tage nach Griechenland gereist, der zurückgebliebene Mann sitzt zu Hause und wartet verzweifelt auf ihren Anruf. Ohne sie scheint in seinem Alltag nichts mehr richtig zu funktionieren. Beim Kartenspielen verliert er, in der U-Bahn fährt er ohne Fahrkarte und vor lauter Nervosität schaut er bis spät in die Nacht fern. Und je näher der Tag ihrer Rückkehr kommt, desto besser wird seine Stimmung. Schließlich wird sogar zum Frühstück Sekt getrunken. Am Bahnhof möchte er natürlich ganz lässig wirken und so tun, als seien die vergangenen Tage überhaupt kein Problem gewesen. Doch als sie ihn fragt, ob er sie vermisst habe, brauchte es keine großen Worte. Seine Antwort ist einfach ein Kuss. 13 Tage erzählt mit viel Humor, wie lang selbst eine kurze Trennung erscheinen kann, wenn man jemanden wirklich liebt. Damit passt das Lied ganz wunderbar zu Reinhard Mays Erkenntnis Liebe ist alles. Dort wird die Liebe poetisch und nachdenklich beschrieben und hier zeigt sie sich von ihrer ungeduldigen, leicht chaotischen und sehr sympathischen Seite. Hier ist die Gruppe Schweizer mit ihrem großen Hit aus dem Jahr 1987, 13 Tage.

0: Liebe Freunde, Sie haben es hoffentlich schon gehört. Ich habe die große Ehre und das ganz große Vergnügen, ab dem 9. September mit einem neuen Programm für Sie hier auf 5EBI on Air gehen zu dürfen. Ich möchte mich bei dem Team der Deutschen Stimme für das Vertrauen bedanken, das Sie mir entgegengebracht haben, und ich möchte Ihnen gern versprechen, dass ich mein Bestes geben werde, um Sie mit dem neuen Programm der Kulturspiegel gut zu unterhalten. Und nachdem ich nun schon einige Male gefragt wurde, was ich denn mit dem Programm anbieten möchte, haben wir uns gedacht, wir produzieren eine Frage-Antwort-Sequenz, um Sie ein bisschen auf das neue Programm einstimmen zu können und vor allem natürlich, um Sie darauf neugierig zu machen.
1: Liebe Hörerinnen und Hörer, herzlich willkommen bei der Deutschen Stimme auf 5EBI. Heute freuen wir uns, Ihnen ein ganz neues Format vorstellen zu dürfen, der Kulturspiegel. Dazu begrüße ich die Initiatorin und Moderatorin der Sendung, Sabine.
0: Ja, vielen Dank für die Idee, Fragen, die interessieren könnten, hier auf diese Art und Weise schon mal beantworten zu können.
1: Beginnen wir mit der wichtigsten Frage. Was verbirgt sich eigentlich hinter dem Namen der Kulturspiegel?
0: Der Kulturspiegel ist eine Sendung, die Kultur in ihrer ganzen Vielfalt zeigen möchte. Kultur bedeutet für uns nicht nur klassische Musik oder Museen. Kultur sind Menschen, Traditionen und Geschichte. Literatur, Kunst, Brauchtum, Sprache, Feste und auch die kleinen Geschichten des Alltags. Mein Ziel ist es, alle Facetten spannend, unterhaltsam und verständlich zu präsentieren.
1: Was hat dich dazu bewegt, gerade jetzt eine solche Sendung ins Leben zu rufen?
0: Naja, ich finde, in unserer schnelllebigen Zeit ist Kultur ein wichtiger Anker. Sie verbindet Generationen und erinnert uns daran, woher wir eigentlich kommen. Viele deutschsprachige Menschen in Australien pflegen ihre Traditionen bereits seit Jahrzehnten. Und gleichzeitig möchten wir auch jüngere Menschen und alle Kulturinteressierten begeistern und zeigen, wie lebendig und aktuell Kultur sein kann.
1: Was dürfen sich die Hörerinnen und Hörer konkret von der Sendung erwarten?
0: Ja, es wird eine abwechslungsreiche Mischung geben. Wir stellen interessante Persönlichkeiten vor, wir berichten über kulturelle Veranstaltungen, lesen spannende Geschichten, werfen einen Blick auf historische Ereignisse und präsentieren natürlich passende Musik. Manchmal wird es nachdenklich, manchmal humorvoll, aber hoffentlich immer informativ und unterhaltsam.
1: Können sich die Hörer eigentlich auch selbst einbringen?
0: Unbedingt. Wir freuen uns über Themenvorschläge, Hinweise auf Veranstaltungen oder interessante Persönlichkeiten, die wir vorstellen können. Vielleicht gibt es in Ihrer Familie eine besondere Geschichte oder einen Verein mit einer langen Tradition. Der Kulturspiegel wird vom Austausch mit unseren Hörerinnen und Hörern leben.
1: Welche Rolle spielt eigentlich die Musik in deiner Sendung?
0: Eine richtig große Rolle natürlich. Musik gehört einfach zur Kultur dazu und zwischen unseren Beiträgen werden wir passende Musikstücke spielen, von bekannten Schlagern über Volksmusik bis hin zu besonderen Liedern, die eine Geschichte erzählen oder zu unserem jeweiligen Thema passen.
1: Zum Schluss noch eine persönliche Frage. Was bedeutet Kultur für dich?
0: Also Kultur ist für mich Identität. Sie verbindet Vergangenheit und Gegenwart und schafft Gemeinschaft. Und gerade im Ausland hilft sie vielen Menschen, ihre Wurzeln zu bewahren und gleichzeitig offen für Neues zu bleiben. Und wenn unsere Sendung dazu beiträgt, Erinnerungen zu wecken, Neugier zu fördern oder Menschen miteinander ins Gespräch zu bringen, dann haben wir unser Ziel erreicht und ich freue mich riesig darauf.
1: Das klingt nach einer spannenden neuen Sendung. Vielen Dank, Sabine, für das Gespräch.
0: Ja, vielen lieben Dank. Ich freue mich wirklich sehr darauf, viele Hörerinnen und Hörer beim Kulturspiegel begrüßen zu dürfen.
1: Liebe Zuhörerinnen und Zuhörer, das war unsere Vorstellung der neuen Sendung Der Kulturspiegel mit Sabine bei der Deutschen Stimme. Freuen Sie sich mit mir auf interessante Geschichten, spannende Gespräche und viel Musik. Wir freuen uns auf Sie.

So kurz vor Schluss möchte ich gern noch ein schwungvolles Lied auflegen, das uns hoffentlich allen aus dem Herzen spricht. Denn wenn wir am Ende eines Tages sagen können, heute war ein schöner Tag, dann ist die Welt doch in Ordnung. Und falls das Schlagerkarussell heute etwas dazu beitragen konnte, dass Sie einen schönen Tag hatten, dann bin ich natürlich richtig glücklich. Und jetzt, liebe Freunde, machen wir noch ein ganz kleines bisschen Party mit dem Fliegerlied.

Liebe Freunde, ich muss mich nun leider auch schon wieder von Ihnen verabschieden. Am nächsten Donnerstag bin ich sehr gern wieder für Sie hier im Studio und es wird natürlich auch den Schlager der Woche wieder geben. Und wenn Sie mögen, können Sie bereits auf schlagerkarussell.com.au für Ihren Titel abstimmen. Das nächste Programm der Deutschen Stimme können Sie am Sonntag um 10 Uhr hören. Entweder Dieter oder Sigi, ich kann Ihnen jetzt ehrlich gesagt gerade gar nicht sagen, wer von beiden, wird Sie zum Sonntagsmagazin begrüßen und Sie für 30 Minuten durch den Sonntagvormittag begleiten. Und ich sage nun ganz lieb auf Wiederhören bis zum nächsten Donnerstag. Tschüssikowski, eure Sabine.

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Herzlich willkommen bei Radio Österreich 4. Ich bin Margareta Luca und werde die nächste Stunde mit Ihnen verbringen. Wie immer bei unserer Sendung ist Musik Trumpf und schon geht's los mit Andreas Gabalier und dem Titel Ich sing ein Lied für dich.

Ja, das war Andreas Gabalier mit Ich singe ein Lied für dich. Andreas Gabalier kommt aus Graz in der Steiermark. Und ja, ich bin eine seiner Fans. Ich mag ihn sehr gerne. Und wir gehen gleich weiter nach Tirol jetzt, ins Zillertal, mit der Band Die Meierhofner und dem Titel Nimm dir Zeit.

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1: Es gibt Zeiten, da fehlt einem die Kraft. Zeiten, in denen du dich müde fühlst und ohne Antrieb. Manchmal weiß man die Ursache, wie schlaflose Nächte und oder gesundheitliche Störungen. Andernfalls fühlt man sich einfach erschöpft, kraftlos und unerklärlich der Lebensvitalität beraubt. Was kann man in einem solchen Fall tun und was hilft einem? Für mich zum Beispiel ist eine ganz wichtige Kraftquelle die Musik. Musik hat die Kraft zu heilen und hat einen großen Einfluss auf unser Wohlbefinden, auf unsere allgemeine Gesundheit. Wenn ich Kraft tanken muss, dann höre ich zu Musik, die mir mit mir schwingt und mit der ich mitschwinge. Ja, dieses zur Musik bewegen, ob tanzen oder anderweitig, ist ungemein therapeutisch. Wichtig ist noch, dass du deine Musik nicht nur so nebenbei hörst. Das machen ja heutzutage viele fast nur noch. Es ist aber etwas ganz anderes, wenn du mal ein paar Minuten ein Lied wirklich hörst. Nichts anderes nebenher machen, wirklich zuhören. Außerdem rate ich, dich auch mit klassischer Musik zu beschäftigen. Es gibt da ganz tolle Stücke, die dein Wohlbefinden stark fördern können. Letztendlich ist die heilendste Musik eine, die mit dem Einzelnen mitschwingt und eine emotionale Verbindung schafft. Wichtig ist, dass jeder von uns seine eigenen Kraftquellen findet. Und wir gehen nun weiter mit David Bay. Er spielt so etwas wie klassische Musik, ein bisschen modern. Und er spielt die Geige. Der Titel des Stückes heißt Mozart-Sinfonie Nummer 40.

Ja, das war David Bay und ich möchte nur einen kurzen Steckbrief dazu geben. Er ist 27 Jahre alt, geboren in Belarus, Weißrussland. Er begann mit 5 Jahren die Geige zu spielen und bekam eine klassische Ausbildung. Im Alter von 16 Jahren ist er allein in die USA gezogen und hat dort die Highschool und die Universität als Geiger abgeschlossen. Er veröffentlichte seine erste Single Stefania im Mai 2022 auf Spotify. Er ging direkt zum Publikum. Er bat seine Anhängerschaft durch die Qualität und Konsistenz der Arbeit selbst auf. Auf YouTube haben seine Auftritte zusammen mehr als 185 Millionen Aufrufe. Im Jahr 2024 gab ihm YouTube den Silberbutton vor die Überschreitung von 100.000 Abonnenten, was in der Streaming-Ära ungefähr dem entspricht, was eine goldene Platte in der Disc-Ära bedeutete. David sagt, er liebt es, Musik mit Menschen zu teilen und mit ihnen in Kontakt zu treten, indem er sie als Werkzeug verwendet. Ich bin sicher, wir hören noch mehr von Ihnen bei unserer Sendung. Und wir gehen weiter zur nächsten Gruppe, die Echt-Urigen. Die kommen aus Oberösterreich und den Titel Bist du bei mir?

Trotzdem, ein Gedicht von Meteor. Das Leben ist paradoxerweise schön und grausam. Glück und Unglück kreisen umher. Die Kugel rollt und fällt wie beim Roulette, spontan. Immer wieder gibt es Gründe, das Leben zu bejahen, obwohl einiges dagegen stünde, um neues Elend sich zu ersparen. Das Leben ist zu kurz und kostbar, lächle deinen Dämonen ins Gesicht. Trotz Schmerz und was noch so war, all das Schöne erhält die Sicht. Lass deinen Gefühlen freien Lauf, schreie sie heraus. Verleih ihnen kunstvollen Ausdruck, male sie, schaffe ihnen ein Zuhause. Höre dir deine Musik an, die deine Seele geborgen umhüllt. Folge deinem Wohlfühlungsprogramm, folge der Melodie, die dein Leben spielt.

Ja, das war ein schönes Lied von den Mürztaler, Klinge meine Geige. Wir gehen gleich weiter mit Stefanie Herdl. Sie kommt aus Deutschland und sie singt für uns Alles geht, wenn man es wirklich will.

Heute, den 20. August, ist Daffodildag, der Narzissentag. Als erste Blume, die im Frühjahr blühte, wurden Narzissen schnell zu einem Symbol der Hoffnung, als Krebsgesellschaften in den 50er Jahren begannen, die Blume als Logo zu verwenden. Das Bild wurde ikonisch für immer mit den Bemühungen von Freiwilligen, Forschern und denen verbunden, die seitdem das Bewusstsein schärfen wollten. Der Daffodil Day hat sich auch zu einem wichtigen Spendentag für Krebsgesellschaften auf der ganzen Welt entwickelt. Mittel werden für alle möglichen Zwecke gesammelt, um zur Krebsforschung beizutragen, um sicherzustellen, dass diejenigen, die mit Krebs diagnostiziert wurden, über Ressourcen und Selbsthilfegruppen verfügen, die ihnen helfen, damit zu leben und um Krebsgesellschaften zu helfen, ihre Botschaft noch weiter zu verbreiten. Seit den 50er Jahren haben wir immer mehr über die Krankheit gelernt, einschließlich der Tatsache, dass fast 4 von 10 Menschen im Laufe ihres Lebens eine Krebsdiagnose erhalten. Und wir gehen weiter mit Musik, und zwar haben wir die Monika Martin mit dem Titel »Herzen haben keine Fenster«.

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Wir gehen weiter mit den Grodner Gesang. Die kommen aus der Steiermark und die singen für uns das alte Bauernhaus.

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2: 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Und wir gehen weiter mit Musik, und zwar die Zillertaler Hauderlumpen und dem Titel Jetzt wart ein anderer Wind. Musik.

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Så der var en neuvorstellung bei unserem Programm Mario Monti mit dem Titel Amore Mio, mein Leben. Und wir gehen weiter mit einem Beitrag über Betrüger-Scams. Gemäß den Zahlen, die am 29. März 2026 veröffentlicht wurden, nehmen die Betrugsverluste zu. Laut der australischen Wettbewerbs- und Verbraucherkommission ACCC haben Australier im Jahr 2025 2,18 Milliarden Dollar durch Betrug verloren. Die fünf wichtigsten Arten von Betrug waren für 60% der Verluste verantwortlich. Diese sind Investitionsbetrug, Betrug um die Zahlungsumleitung, Liebesbetrug an den Datingplattformen, Informationsanfrage oder Phishing-Betrug und Betrug mit Fernzugriff. Das National Anti-Scam Center betreibt den Scamwatch-Berichtsdienst. Im Jahr 2025 waren mit 65.361 Meldungen der am meisten gemeldete Betrug bei Scamwatch Phishing-Betrug. Betrüger stahlen eher Geld und persönliche Daten durch Online-Kontaktmethoden wie Websites und Social-Media-Plattformen. Im Jahr 2025 stiegen die Berichte über Online-Betrug mit einem Verlust um 31,8% und die finanziellen Verluste um 21%. Der größte Rückgang der gemeldeten Betrugskontaktmethoden war bei SMS-Betrug zu verzeichnen, der von 77.365 im März 2024 auf 29.058 im Jahr 2025 zurückging. Australier im Alter von 65 Jahren und älter, die laut dem australischen Statistikbüro etwa 17,1% der Bevölkerung ausmachen, entfielen auf 26,5% der Gesamtverluste, die Scamwatch gemeldet wurden. Tatsache ist, dass Australien und die Welt mit zunehmender Raffinesse bei Betrugsaktivitäten durch künstliche Intelligenz und der Industrialisierung von kriminellen Gewerkschaften durch Betrugsverbindungen konfrontiert sind. Es ist wichtig, schnell zu handeln, wenn etwas nicht stimmt. Je früher Sie handeln, desto besser können Sie sich und andere vor Betrügern schützen. Wenden Sie sich sofort an Ihre Bank, wenn Sie glauben, dass Sie Geld verloren haben oder finanziellen Daten weitergegeben haben. Ändern Sie Passwörter und Sicherheitsdetails, wenn Sie glauben, dass Sie kompromittiert wurden. Überwachen Sie Kontoauszüge und Kreditauskünfte auf ungewöhnliche Aktivitäten. Melden Sie den Betrug der nachgeahmten Organisation und Plattform, auf der der Betrug stattfand. Melden Sie sich bei scamwatch.gov.au. Und weiter geht's mit Musik. Wir haben nun den Titel Schutzengel mit Petra Böck.

So, und ich habe jetzt noch etwas tierisch Heiteres aus Tirol. Am Freitag, den 14. August gegen 7.50 Uhr morgens, musste die Brenner Autobahn A13 bei Patsch in Tirol kurzfristig gesperrt werden, weil 13 Kühe auf der Nordspur unterwegs waren. Die Tiere dürften einem Bauern ausgekommen sein, der sie auf eine Weide bringen wollte. Über eine Baustelle bei der Auffahrt Patsch gelangten sie auf die Fahrbahn. Die Autobahnpolizei sowie der Streckendienst der AS-FIN AG brachten die Herde dazu, umzudrehen. Der Landwirt übernahm seine Tiere anschließend wieder. Es wurden keine Personen oder Tiere verletzt. Aus Sicherheitsgründen wurde die Autobahn für etwa 5 Minuten gesperrt. Es kam zu keinen größeren Verkehrsbehinderungen. Videos davon gingen später im Internet viral.

Ja, das war Alex Reichinger mit dem Titel Almwiesen. Und damit sind wir am Ende unserer Sendung angelangt. Vielen Dank fürs Zuhören. Hat mich gefreut, mit Ihnen eine Stunde zu verbringen. Danke auch an Herbe für die musikalische Umrahmung des Programmes. Die nächste Sendung von Radio Astra 4 hören Sie kommenden Sonntag früh um 10.30 Uhr. Ich bin Margarete Loka. Tschüss und seid nett zueinander.